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4: Auch heute am Freitag geht's wieder strahlend sonnig durch den Tag bei fast wolkenlosem Himmel quer durch ganz Österreich und das bei Temperaturen zwischen 26 und 34 Grad. Ein Regenschauer kann am ehesten in Richtung Abend in Osttirol entstehen, ansonsten bleibt's überall trocken. Der Blick aufs Wochenende fällt genauso aus, sowohl der Samstag als auch der Sonntag sonnig und heiß mit teilweise 36, 37 Grad. Die Wahrscheinlichkeit für Regenschauer und Gewitter, die steigt dann vor allem am Sonntag.
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5: Feuerschock im Wiener Schlosspark Schönbrunn. Gestern am Nachmittag hat die Berufsfeuerwehr zu einem Einsatz in der beliebten Wiener Sehenswürdigkeit ausrücken müssen. Insgesamt 8 Fahrzeuge sind im Einsatz gewesen und haben die Flammen schnell unter Kontrolle gebracht. Für die Tiere im angrenzenden Zoo hat zu keinem Zeitpunkt eine Gefahr bestanden. Um alle Brandherde zu löschen, haben die Einsatzkräfte auch den Boden bearbeiten und Kettensägen einsetzen müssen. Die Polizei hat vor Ort bereits 4 Verdächtige wegen mutmaßlicher Brandstiftung festgenommen. Nach anschließenden Kontrollen ist Entwarnung gegeben worden, während das Landeskriminalamt die genauen Hintergründe untersucht. Russischer Staatskonzern feuert Chefökonomen nach Kriegskritik. Das russische Entwicklungsunternehmen VEB.RF hat seinen renommierten Chefökonomen Andrei Klepatsch entlassen. Der 67-jährige Experte hat zuvor öffentlich erklärt, dass Russland den Abnutzungskrieg gegen die Ukraine nicht gewinnen kann. Zudem hat er davor gewarnt, dass die Kosten für Russland massiv steigen und das Land auf eine wirtschaftliche Krise zusteuert. Nach einem direkten Anruf aus dem Kreml hat Konzernchef Igor Schuwalow den Ökonomen schließlich vor die Tür gesetzt. Klepatsch hat seine Entlassung bereits bestätigt, jedoch öffentlich keine Gründe dafür genannt. Seine Aussagen haben der offiziellen Darstellung des Machtapparates widersprochen, wonach die Lage vollständig unter Kontrolle sei. Kantersieg bringt Rapid Wien an die Tabellenspitze. Die Grün-Weißen haben das Heimspiel in Wien-Hütteldorf gegen den GAK Furios mit 8:0 gewonnen. Damit hat die Mannschaft den dritthöchsten Sieg ihrer Bundesliga-Geschichte gefeiert. Stürmer Tony Adamsen hat mit 4 Treffern überragt, während Erkan Kara mit 2 Toren neuer Rekordtorschütze im Allianz-Stadion geworden ist. Bereits zur Halbzeit hat Rapid nach einer dominanten Vorstellung klar mit 5:0 geführt. In der zweiten Hälfte haben Yusuf Demi und erneut Adamsen das Ergebnis weiter aufgestockt. Nur in den Jahren 1977 und 1985 hat Rapid in der Liga noch höher gewonnen.
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1: Auch heute am Freitag geht's wieder strahlend sonnig durch den Tag bei fast wolkenlosem Himmel quer durch ganz Österreich und das bei Temperaturen zwischen 26 und 34 Grad. Ein Regenschauer kann am ehesten in Richtung Abend in Osttirol entstehen, ansonsten bleibt's überall trocken. Der Blick aufs Wochenende fällt genauso aus, sowohl der Samstag als auch der Sonntag sonnig und heiß mit teilweise 36, 37 Grad. Die Wahrscheinlichkeit für Regenschauer und Gewitter, die steigt dann vor allem am Sonntag.
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1: Auch heute am Freitag geht's wieder strahlend sonnig durch den Tag bei fast wolkenlosem Himmel quer durch ganz Österreich und das bei Temperaturen zwischen 26 und 34 Grad. Ein Regenschauer kann am ehesten in Richtung Abend in Osttirol entstehen, ansonsten bleibt's überall trocken. Der Blick aufs Wochenende fällt genauso aus, sowohl der Samstag als auch der Sonntag sonnig und heiß mit teilweise 36, 37 Grad. Die Wahrscheinlichkeit für Regenschauer und Gewitter, die steigt dann vor allem am Sonntag.
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2: US-Schauspielerin Hayden Panettiere ist im Alter von 36 Jahren gestorben. Ihr Vater hat den tragischen Tod der Künstlerin gegenüber dem Sender ABC News bestätigt. Bekannt ist die US-Amerikanerin vor allem durch ihre Hauptrollen in den Erfolgsserien Heroes und Nashville geworden. Für ihre schauspielerische Leistung ist sie im Laufe ihrer Karriere zweimal für einen Golden Globe nominiert worden. Zuletzt hat die Schauspielerin eine Biografie veröffentlicht, in der sie offen über Suchtprobleme und Wochenbettdepressionen gesprochen hat. Aus ihrer früheren Beziehung mit dem ehemaligen Boxweltmeister Wladimir Klitschko hinterlässt sie eine gemeinsame Tochter. Der Iran hat ein hohes Kopfgeld auf amerikanische Soldaten ausgesetzt. Nach Berichten von Nachrichtenportalen hat der iranische Armeechef Amir Hatami die Kopfgeldprämie öffentlich ausgelobt. Für die Gefangennahme oder Tötung eines männlichen US-Soldaten sollen rund 25.000 Euro gezahlt werden. Bei weiblichen Militärangehörigen steigt die gebotene Summe sogar auf 50.000 Euro an. Mit diesem Schritt möchte das Regime in Teheran verhindern, dass die eigene Bevölkerung verdeckt operierenden US-Truppen im Land hilft. Die Auslobung erfolgt während einer extrem angespannten Lage rund um die Straße von Hormus im Mittleren Osten. Google wird eine beliebte Funktion beim E-Mail-Dienst Gmail dauerhaft einstellen. Der US-Konzern hat angekündigt, dass die Funktion Senden als für fremde Mail-Adressen ab dem Jahr 2027 nicht mehr nutzbar sein wird. Über das Feature haben viele Nutzer jahrelang E-Mails mit externen Absenderadressen wie Yahoo oder Outlook direkt aus Gmail heraus verschickt. Als Begründung führt das Unternehmen einen unverhältnismäßig hohen Aufwand bei der Wartung des Dienstes an. Zusätzlich wird Google in der Webversion das Einbinden von Drittanbieterkonten sowie den Sicherheitsdienst Gmailify komplett abschalten. Der Technologiekonzern warnt Nutzer ausdrücklich vor inoffiziellen Erweiterungen, da diese ein erhebliches Sicherheitsrisiko darstellen.
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0: 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Auch heute am Freitag geht's wieder strahlend sonnig durch den Tag bei fast wolkenlosem Himmel quer durch ganz Österreich und das bei Temperaturen zwischen 26 und 34 Grad. Ein Regenschauer kann am ehesten in Richtung Abend in Osttirol entstehen, ansonsten bleibt's überall trocken. Der Blick aufs Wochenende fällt genauso aus, sowohl der Samstag als auch der Sonntag sonnig und heiß mit teilweise 36, 37 Grad. Die Wahrscheinlichkeit für Regenschauer und Gewitter, die steigt dann vor allem am Sonntag.
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2: Auch heute am Freitag geht's wieder strahlend sonnig durch den Tag bei fast wolkenlosem Himmel quer durch ganz Österreich und das bei Temperaturen zwischen 26 und 34 Grad. Ein Regenschauer kann am ehesten in Richtung Abend in Osttirol entstehen, ansonsten bleibt's überall trocken. Der Blick aufs Wochenende fällt genauso aus, sowohl der Samstag als auch der Sonntag sonnig und heiß mit teilweise 36, 37 Grad. Die Wahrscheinlichkeit für Regenschauer und Gewitter, die steigt dann vor allem am Sonntag.
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3: US-Schauspielerin Hayden Panettiere ist im Alter von 36 Jahren gestorben. Ihr Vater hat den tragischen Tod der Künstlerin gegenüber dem Sender ABC News bestätigt. Bekannt ist die US-Amerikanerin vor allem durch ihre Hauptrollen in den Erfolgsserien Heroes und Nashville geworden. Für ihre schauspielerische Leistung ist sie im Laufe ihrer Karriere zweimal für einen Golden Globe nominiert worden. Zuletzt hat die Schauspielerin eine Biografie veröffentlicht.

0: veröffentlicht, in der sie offen über Suchtprobleme und Wochenbettdepressionen gesprochen hat. Aus ihrer früheren Beziehung mit dem ehemaligen Boxweltmeister Wladimir Klitschko hinterlässt sie eine gemeinsame Tochter. Der Iran hat ein hohes Kopfgeld auf amerikanische Soldaten ausgesetzt. Nach Berichten von Nachrichtenportalen hat der iranische Armeechef Amir Hatami die Kopfgeldprämie öffentlich ausgelobt. Für die Gefangennahme oder Tötung eines männlichen US-Soldaten sollen rund 25.000 Euro gezahlt werden. Bei weiblichen Militärangehörigen steigt die gebotene Summe sogar auf 50.000 Euro an. Mit diesem Schritt möchte das Regime in Teheran verhindern, dass die eigene Bevölkerung verdeckt operierenden US-Truppen im Land hilft. Die Auslobung erfolgt während einer extrem angespannten Lage rund um die Straße von Hormus im Mittleren Osten. Google wird eine beliebte Funktion beim E-Mail-Dienst Gmail dauerhaft einstellen. Der US-Konzern hat angekündigt, dass die Funktion Senden als für fremde Mailadressen ab dem Jahr 2027 nicht mehr nutzbar sein wird. Über das Feature haben viele Nutzer jahrelang E-Mails mit externen Absenderadressen wie Yahoo oder Outlook direkt aus Gmail heraus verschickt. Als Begründung führt das Unternehmen einen unverhältnismäßig hohen Aufwand bei der Wartung des Dienstes an. Zusätzlich wird Google in der Webversion das Einbinden von Drittanbieterkonten sowie den Sicherheitsdienst Gmailify komplett abschalten. Der Technologiekonzern warnt Nutzer ausdrücklich vor inoffiziellen Erweiterungen, da diese ein erhebliches Sicherheitsrisiko darstellen.
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2: Das Wetter zum Wochenstart am Montag mit der Kaltfront, die überquert uns jetzt und bringt den Wetterumschwung. Das heißt, es wird kühler und es regnet immer wieder in ganz Österreich. Dazu frischt lebhafter Westwind auf. Die Temperaturen erreichen heute maximal 28 Grad.
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2: Das Wetter zum Wochenstart am Montag mit der Kaltfront, die überquert uns jetzt und bringt den Wetterumschwung. Das heißt, es wird kühler und es regnet immer wieder in ganz Österreich. Dazu frischt lebhafter Westwind auf. Die Temperaturen erreichen heute maximal 28 Grad.
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3: Der Massentourismus überrollt aktuell die italienischen Dolomiten. In den norditalienischen Dolomiten sorgen riesige Besucherströme zurzeit für chaotische Zustände und lange Warteschlangen. Sogar auf über 2300 Metern Höhe haben Urlauber bis zu eine Stunde auf ein einfaches Frühstück gewartet. Neben verstopften Passstraßen drängeln sich die Menschenmassen auch bei lokalen Sommerfesten und vor überfüllten Berghütten. Einheimische und Beobachter kritisieren, dass viele Ausflügler nur für schnelle Fotos in unpassender Kleidung anreisen. Bereits im vergangenen Monat haben extreme Anstürme bei bekannten Fotospots den Shuttlebusverkehr komplett überfordert. René Benko absolviert hinter Gittern aktuell eine Ausbildung zum Schreiner. Der ehemalige Signa-Chef René Benko sitzt derzeit in der Justizanstalt Innsbruck in Österreich in Untersuchungshaft. Weil es in seinen Ermittlungsverfahren gerade keine neuen Entwicklungen gibt, nutzt er die Zeit für eine handwerkliche Beschäftigung. Der gescheiterte Investor lässt sich im Gefängnis zum Schreiner ausbilden und arbeitet in der dortigen Tischlerei. Das Höchstgericht hat ihn bereits rechtskräftig schuldig gesprochen, aber die genaue Strafhöhe muss

0: noch neu verhandelt werden. Zudem erwartet den Ex-Milliardär ein weiteres Verfahren wegen mutmaßlich vor den Gläubigern versteckter Jagdwaffen. Ein neuer Transfer bedroht aktuell die Zukunft von Marcel Sabitzer in Dortmund. Der deutsche Fußballclub Borussia Dortmund steht kurz vor der Verpflichtung des niederländischen Mittelfeldspielers Joey Fairman. Der 27-jährige Wunschspieler absolviert heute den Medizincheck und soll für mehr als 21 Millionen Euro wechseln. Dieser Neuzugang verschärft den Konkurrenzkampf für den österreichischen Mittelfeldspieler Marcel Sabitzer deutlich. Der Großverdiener hat in der abgelaufenen Saison seinen Stammplatz wegen mehrerer Verletzungen immer wieder abgegeben. Die BVB-Verantwortlichen können sich deshalb noch in diesem Sommer einen Verkauf des 32-jährigen Routiniers vorstellen.
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2: Das Wetter zum Wochenstart am Montag mit der Kaltfront, die überquert uns jetzt und bringt den Wetterumschwung. Das heißt, es wird kühler und es regnet immer wieder in ganz Österreich. Dazu frischt lebhafter Westwind auf. Die Temperaturen erreichen heute maximal 28 Grad.
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2: Das Wetter zum Wochenstart am Montag mit der Kaltfront, die überquert uns jetzt und bringt den Wetterumschwung. Das heißt, es wird kühler und es regnet immer wieder in ganz Österreich. Dazu frischt lebhafter Westwind auf. Die Temperaturen erreichen heute maximal 28 Grad.
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3: Der Massentourismus überrollt aktuell die italienischen Dolomiten. In den norditalienischen Dolomiten sorgen riesige Besucherströme zurzeit für chaotische Zustände und lange Warteschlangen. Sogar auf über 2300 Metern Höhe haben Urlauber bis zu eine Stunde auf ein einfaches Frühstück gewartet. Neben verstopften Passstraßen drängeln sich die Menschenmassen auch bei lokalen Sommerfesten und vor überfüllten Berghütten. Einheimische und Beobachter kritisieren, dass viele Ausflügler nur für schnelle Fotos in unpassender Kleidung anreisen. Bereits im vergangenen Monat haben extreme Anstürme bei bekannten Fotospots den Shuttlebusverkehr komplett überfordert. René Benko absolviert hinter Gittern aktuell eine Ausbildung zum Schreiner. Der ehemalige Signa-Chef René Benko sitzt derzeit in der Justizanstalt Innsbruck in Österreich in Untersuchungshaft. Weil es in seinen Ermittlungsverfahren gerade keine neuen Entwicklungen gibt, nutzt er die Zeit für eine handwerkliche Beschäftigung. Der gescheiterte Investor lässt sich im Gefängnis zum Schreiner ausbilden und arbeitet in der dortigen Tischlerei. Das Höchstgericht hat ihn bereits rechtskräftig schuldig gesprochen, aber die genaue Strafhöhe muss noch neu verhandelt werden. Zudem erwartet den Ex-Milliardär ein weiteres Verfahren wegen mutmaßlich vor den Gläubigern versteckter Jagdwaffen. Ein neuer Transfer bedroht aktuell die Zukunft von Marcel Sabitzer in Dortmund. Der deutsche Fußballclub Borussia Dortmund steht kurz vor der Verpflichtung des niederländischen Mittelfeldspielers Joey Fairman. Der 27-jährige Wunschspieler absolviert heute den Medizincheck und soll für mehr als 21 Millionen Euro wechseln. Dieser Neuzugang verschärft den Konkurrenzkampf für den österreichischen Mittelfeldspieler Marcel Sabitzer deutlich. Der Großverdiener hat in der abgelaufenen Saison seinen Stammplatz wegen mehrerer Verletzungen immer wieder abgegeben. Die BVB-Verantwortlichen können sich deshalb noch in diesem Sommer einen Verkauf des 32-jährigen Routiniers vorstellen.
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2: Das Wetter zum Wochenstart am Montag mit der Kaltfront, die überquert uns jetzt und bringt den Wetterumschwung. Das heißt, es wird kühler und es regnet immer wieder in ganz Österreich. Dazu frischt lebhafter Westwind auf. Die Temperaturen erreichen heute maximal 28 Grad.
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3: Das Wetter zum Wochenstart am Montag mit der Kaltfront, die überquert uns jetzt und bringt den Wetterumschwung. Das heißt, es wird kühler und es regnet immer wieder in ganz Österreich. Dazu frischt lebhafter Westwind auf. Die Temperaturen erreichen heute maximal 28 Grad.
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4: Der Massentourismus überrollt aktuell die italienischen Dolomiten. In den norditalienischen Dolomiten sorgen riesige Besucherströme zurzeit für chaotische Zustände und lange Warteschlangen. Sogar auf über 2300 Metern Höhe haben Urlauber bis zu eine Stunde auf ein einfaches Frühstück gewartet. Neben verstopften Passstraßen drängeln sich die Menschenmassen auch bei lokalen Sommerfesten und vor überfüllten Berghütten. Einheimische und Beobachter kritisieren, dass viele Ausflügler nur für schnelle Fotos in unpassender Kleidung anreisen. Bereits im vergangenen Monat haben extreme Anstürme bei bekannten Fotospots den Shuttlebusverkehr komplett überfordert. René Benko absolviert hinter Gittern aktuell eine Ausbildung zum Schreiner. Der ehemalige Signa-Chef René Benko sitzt derzeit in der Justizanstalt Innsbruck in Österreich in Untersuchungshaft. Weil es in seinen Ermittlungsverfahren gerade keine neuen Entwicklungen gibt, nutzt er die Zeit für eine handwerkliche Beschäftigung. Der gescheiterte Investor lässt sich im Gefängnis zum Schreiner ausbilden und arbeitet in der dortigen Tischlerei. Das Höchstgericht hat ihn bereits rechtskräftig schuldig gesprochen, aber die genaue Strafhöhe muss noch neu verhandelt werden. Zudem erwartet den Ex-Milliardär ein weiteres Verfahren wegen mutmaßlich vor den Gläubigern versteckter Jagdwaffen. Ein neuer Transfer bedroht aktuell die Zukunft von Marcel Sabitzer in Dortmund. Der deutsche Fußballclub Borussia Dortmund steht kurz vor der Verpflichtung des niederländischen Mittelfeldspielers Joey Fairman. Der 27-jährige Wunschspieler absolviert heute den Medizincheck und soll für mehr als 21 Millionen Euro wechseln. Dieser Neuzugang verschärft den Konkurrenzkampf für den österreichischen Mittelfeldspieler Marcel Sabitzer deutlich. Der Großverdiener hat in der abgelaufenen Saison seinen Stammplatz wegen mehrerer Verletzungen immer wieder abgegeben. Die BVB-Verantwortlichen können sich deshalb noch in diesem Sommer einen Verkauf des 32-jährigen Routiniers vorstellen.
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2: Das Wetter zum Wochenstart am Montag mit der Kaltfront, die überquert uns jetzt und bringt den Wetterumschwung. Das heißt, es wird kühler und es regnet immer wieder in ganz Österreich. Dazu frischt lebhafter Westwind auf. Die Temperaturen erreichen heute maximal 28 Grad.
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2: Das Wetter zum Wochenstart am Montag mit der Kaltfront, die überquert uns jetzt und bringt den Wetterumschwung. Das heißt, es wird kühler und es regnet immer wieder in ganz Österreich. Dazu frischt lebhafter Westwind auf. Die Temperaturen erreichen heute maximal 28 Grad.
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3: Der Massentourismus überrollt aktuell die italienischen Dolomiten. In den norditalienischen Dolomiten sorgen riesige Besucherströme zurzeit für chaotische Zustände und lange Warteschlangen. Sogar auf über 2300 Metern Höhe haben Urlauber bis zu eine Stunde auf ein einfaches Frühstück gewartet. Neben verstopften Passstraßen drängeln sich die Menschenmassen auch bei lokalen Sommerfesten und vor überfüllten Berghütten. Einheimische und Beobachter kritisieren, dass viele Ausflügler nur für schnelle Fotos in unpassender Kleidung anreisen. Bereits im vergangenen Monat haben extreme Anstürme bei bekannten Fotospots den Shuttlebusverkehr komplett überfordert. René Benko absolviert hinter Gittern aktuell eine Ausbildung zum Schreiner. Der ehemalige Signa-Chef René Benko sitzt derzeit in der Justizanstalt Innsbruck in Österreich in Untersuchungshaft. Weil es in seinen Ermittlungsverfahren gerade keine neuen Entwicklungen gibt, nutzt er die Zeit für eine handwerkliche Beschäftigung. Der gescheiterte Investor lässt sich im Gefängnis zum Schreiner ausbilden und arbeitet in der dortigen Tischlerei. Das Höchstgericht hat ihn bereits rechtskräftig schuldig gesprochen, aber die genaue Strafhöhe muss noch neu verhandelt werden. Zudem erwartet den Ex-Milliardär ein weiteres Verfahren wegen mutmaßlich vor den Gläubigern versteckter Jagdwaffen. Ein neuer Transfer bedroht aktuell die Zukunft von Marcel Sabitzer in Dortmund. Der deutsche Fußballclub Borussia Dortmund steht kurz vor der Verpflichtung des niederländischen Mittelfeldspielers Joey Fairman. Der 27-jährige Wunschspieler absolviert heute den Medizincheck und soll für mehr als 21 Millionen Euro wechseln. Dieser Neuzugang verschärft den Konkurrenzkampf für den österreichischen Mittelfeldspieler Marcel Sabitzer deutlich. Der Großverdiener hat in der abgelaufenen Saison seinen Stammplatz wegen mehrerer Verletzungen immer wieder abgegeben. Die BVB-Verantwortlichen können sich deshalb noch in diesem Sommer einen Verkauf des 32-jährigen Routiniers vorstellen.
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2: Das Wetter zum Wochenstart am Montag mit der Kaltfront, die überquert uns jetzt und bringt den Wetterumschwung. Das heißt, es wird kühler und es regnet immer wieder in ganz Österreich. Dazu frischt lebhafter Westwind auf. Die Temperaturen erreichen heute maximal 28 Grad.
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2: Das Wetter zum Wochenstart am Montag mit der Kaltfront, die überquert uns jetzt und bringt den Wetterumschwung. Das heißt, es wird kühler und es regnet immer wieder in ganz Österreich. Dazu frischt lebhafter Westwind auf. Die Temperaturen erreichen heute maximal 28 Grad.
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3: Der Massentourismus überrollt aktuell die italienischen Dolomiten. In den norditalienischen Dolomiten sorgen riesige Besucherströme zurzeit für chaotische Zustände und lange Warteschlangen. Sogar auf über 2300 Metern Höhe haben Urlauber bis zu eine Stunde auf ein einfaches Frühstück gewartet. Neben verstopften Passstraßen drängeln sich die Menschenmassen auch bei lokalen Sommerfesten und vor überfüllten Berghütten. Einheimische und Beobachter kritisieren, dass viele Ausflügler nur für schnelle Fotos in unpassender Kleidung anreisen. Bereits im vergangenen Monat haben extreme Anstürme bei bekannten Fotospots den Shuttlebusverkehr komplett überfordert. René Benko absolviert hinter Gittern aktuell eine Ausbildung zum Schreiner. Der ehemalige Signa-Chef René Benko sitzt derzeit in der Justizanstalt Innsbruck in Österreich in Untersuchungshaft. Weil es in seinen Ermittlungsverfahren gerade keine neuen Entwicklungen gibt, nutzt er die Zeit für eine handwerkliche Beschäftigung. Der gescheiterte Investor lässt sich im Gefängnis zum Schreiner ausbilden und arbeitet in der dortigen Tischlerei. Das Höchstgericht hat ihn bereits rechtskräftig schuldig gesprochen, aber die genaue Strafhöhe muss noch neu verhandelt werden. Zudem erwartet den Ex-Milliardär

0: Ein weiteres Verfahren wegen mutmaßlich vor den Gläubigern versteckter Jagdwaffen. Ein neuer Transfer bedroht aktuell die Zukunft von Marcel Sabitzer in Dortmund. Der deutsche Fußballclub Borussia Dortmund steht kurz vor der Verpflichtung des niederländischen Mittelfeldspielers Joey Fairman. Der 27-jährige Wunschspieler absolviert heute den Medizincheck und soll für mehr als 21 Millionen Euro wechseln. Dieser Neuzugang verschärft den Konkurrenzkampf für den österreichischen Mittelfeldspieler Marcel Sabitzer deutlich. Der Großverdiener hat in der abgelaufenen Saison seinen Stammplatz wegen mehrerer Verletzungen immer wieder abgegeben. Die BVB-Verantwortlichen können sich deshalb noch in diesem Sommer einen Verkauf des 32-jährigen Routiniers vorstellen.
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2: Das Wetter zum Wochenstart am Montag mit der Kaltfront, die überquert uns jetzt und bringt den Wetterumschwung. Das heißt, es wird kühler und es regnet immer wieder in ganz Österreich. Dazu frischt lebhafter Westwind auf. Die Temperaturen erreichen heute maximal 28 Grad.
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2: Das Wetter zum Wochenstart am Montag mit der Kaltfront, die überquert uns jetzt und bringt den Wetterumschwung. Das heißt, es wird kühler und es regnet immer wieder in ganz Österreich. Dazu frischt lebhafter Westwind auf. Die Temperaturen erreichen heute maximal 28 Grad.
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3: Der Massentourismus überrollt aktuell die italienischen Dolomiten. In den norditalienischen Dolomiten sorgen riesige Besucherströme

0: kurzer Zeit für chaotische Zustände und lange Warteschlangen. Sogar auf über 2300 Metern Höhe haben Urlauber bis zu eine Stunde auf ein einfaches Frühstück gewartet. Neben verstopften Passstraßen drängeln sich die Menschenmassen auch bei lokalen Sommerfesten und vor überfüllten Berghütten. Einheimische und Beobachter kritisieren, dass viele Ausflügler nur für schnelle Fotos in unpassender Kleidung anreisen. Bereits im vergangenen Monat haben extreme Anstürme bei bekannten Fotospots den Shuttlebusverkehr komplett überfordert. René Benko absolviert hinter Gittern aktuell eine Ausbildung zum Schreiner. Der ehemalige Signa-Chef René Benko sitzt derzeit in der Justizanstalt Innsbruck in Österreich in Untersuchungshaft. Weil es in seinen Ermittlungsverfahren gerade keine neuen Entwicklungen gibt, nutzt er die Zeit für eine handwerkliche Beschäftigung. Der gescheiterte Investor lässt sich im Gefängnis zum Schreiner ausbilden und arbeitet in der dortigen Tischlerei. Das Höchstgericht hat ihn bereits rechtskräftig schuldig gesprochen, aber die genaue Strafhöhe muss noch neu verhandelt werden. Zudem erwartet den Ex-Milliardär ein weiteres Verfahren wegen mutmaßlich vor den Gläubigern versteckter Jagdwaffen. Ein neuer Transfer bedroht aktuell die Zukunft von Marcel Sabitzer in Dortmund. Der deutsche Fußballclub Borussia Dortmund steht kurz vor der Verpflichtung des niederländischen Mittelfeldspielers Joey Fairman. Der 27-jährige Wunschspieler absolviert heute den Medizincheck und soll für mehr als 21 Millionen Euro wechseln. Dieser Neuzugang verschärft den Konkurrenzkampf für den österreichischen Mittelfeldspieler Marcel Sabitzer deutlich. Der Großverdiener hat in der abgelaufenen Saison seinen Stammplatz wegen mehrerer Verletzungen immer wieder abgegeben. Die BVB-Verantwortlichen können sich deshalb noch in diesem Sommer einen Verkauf des 32-jährigen Routiniers vorstellen.
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2: Das Wetter zum Wochenstart am Montag mit der Kaltfront, die überquert uns jetzt und bringt den Wetterumschwung. Das heißt, es wird kühler und es regnet immer wieder in ganz Österreich. Dazu frischt lebhafter Westwind auf. Die Temperaturen erreichen heute maximal 28 Grad.
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3: Das Wetter zum Wochenstart am Montag mit der Kaltfront, die überquert uns jetzt und bringt den Wetterumschwung. Das heißt, es wird kühler und es regnet immer wieder in ganz Österreich. Dazu frischt lebhafter Westwind auf. Die Temperaturen erreichen heute maximal 28 Grad.
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4: Der Massentourismus überrollt aktuell die italienischen Dolomiten. In den norditalienischen Dolomiten sorgen riesige Besucherströme zurzeit für chaotische Zustände und lange Warteschlangen. Sogar auf über 2300 Metern Höhe haben Urlauber bis zu eine Stunde auf ein einfaches Frühstück gewartet. Neben verstopften Passstraßen drängeln sich die Menschenmassen auch bei lokalen Sommerfesten und vor überfüllten Berghütten. Einheimische und Beobachter kritisieren, dass viele Ausflügler nur für schnelle Fotos in unpassender Kleidung anreisen. Bereits im vergangenen Monat haben extreme Anstürme bei bekannten Fotospots den Shuttlebusverkehr komplett überfordert. René Benko absolviert hinter Gittern aktuell eine Ausbildung zum Schreiner. Der ehemalige Signa-Chef René Benko sitzt derzeit in der Justizanstalt Innsbruck in Österreich in Untersuchungshaft. Weil es in seinen Ermittlungsverfahren gerade keine neuen Entwicklungen gibt, nutzt er die Zeit für eine handwerkliche Beschäftigung. Der gescheiterte Investor lässt sich im Gefängnis zum Schreiner ausbilden und arbeitet in der dortigen Tischlerei. Das Höchstgericht hat ihn bereits rechtskräftig schuldig gesprochen, aber die genaue Strafhöhe muss noch neu verhandelt werden. Zudem erwartet den Ex-Milliardär ein weiteres Verfahren wegen mutmaßlich vor den Gläubigern versteckter Jagdwaffen. Ein neuer Transfer bedroht aktuell die Zukunft von Marcel Sabitzer in Dortmund.

0: deutsche Fußballclub Borussia Dortmund steht kurz vor der Verpflichtung des niederländischen Mittelfeldspielers Joey Fairman. Der 27-jährige Wunschspieler absolviert heute den Medizincheck und soll für mehr als 21 Millionen Euro wechseln. Dieser Neuzugang verschärft den Konkurrenzkampf für den österreichischen Mittelfeldspieler Marcel Sabitzer deutlich. Der Großverdiener hat in der abgelaufenen Saison seinen Stammplatz wegen mehrerer Verletzungen immer wieder abgegeben. Die BVB-Verantwortlichen können sich deshalb noch in diesem Sommer einen Verkauf des 32-jährigen Routiniers vorstellen.
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1: Das Wetter zum Wochenstart am Montag mit der Kaltfront, die überquert uns jetzt und bringt den Wetterumschwung. Das heißt, es wird kühler und es regnet immer wieder in ganz Österreich. Dazu frischt lebhafter Westwind auf. Die Temperaturen erreichen heute maximal 28 Grad.
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2: Das Wetter zum Wochenstart am Montag mit der Kaltfront, die überquert uns jetzt und bringt den Wetterumschwung. Das heißt, es wird kühler und es regnet immer wieder in ganz Österreich. Dazu frischt lebhafter Westwind auf. Die Temperaturen erreichen heute maximal 28 Grad.
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3: Der Massentourismus überrollt aktuell die italienischen Dolomiten. In den norditalienischen Dolomiten sorgen riesige Besucherströme zurzeit für chaotische Zustände und lange Warteschlangen. Sogar auf über 2300 Metern Höhe haben Urlauber bis zu eine Stunde auf ein einfaches Frühstück gewartet. Neben verstopften Passstraßen drängeln sich die Menschenmassen auch bei lokalen Sommerfesten und vor überfüllten Berghütten. Einheimische und Beobachter kritisieren, dass viele Ausflügler nur für schnelle Fotos in unpassender Kleidung anreisen. Bereits im vergangenen Monat haben extreme Anstürme bei bekannten Fotospots den Shuttlebusverkehr komplett überfordert. René Benko absolviert hinter Gittern aktuell eine Ausbildung zum Schreiner. Der ehemalige Signa-Chef René Benko sitzt derzeit in der Justizanstalt Innsbruck in Österreich in Untersuchungshaft. Weil es in seinen Ermittlungsverfahren gerade keine neuen Entwicklungen gibt, nutzt er die Zeit für eine handwerkliche Beschäftigung. Der gescheiterte Investor lässt sich im Gefängnis zum Schreiner ausbilden und arbeitet in der dortigen Tischlerei. Das Höchstgericht hat ihn bereits rechtskräftig schuldig gesprochen, aber die genaue Strafhöhe muss noch neu verhandelt werden. Zudem erwartet den Ex-Milliardär ein weiteres Verfahren wegen mutmaßlich vor den Gläubigern versteckter Jagdwaffen. Ein neuer Transfer bedroht aktuell die Zukunft von Marcel Sabitzer in Dortmund. Der deutsche Fußballclub Borussia Dortmund steht kurz vor der Verpflichtung des niederländischen Mittelfeldspielers Joey Fairman. Der 27-jährige Wunschspieler absolviert heute den Medizincheck und soll für mehr als 21 Millionen Euro wechseln. Dieser Neuzugang verschärft den Konkurrenzkampf für den österreichischen Mittelfeldspieler Marcel Sabitzer deutlich. Der Großverdiener hat in der abgelaufenen Saison seinen Stammplatz wegen mehrerer Verletzungen immer wieder abgegeben. Die BVB-Verantwortlichen können sich deshalb noch in diesem Sommer einen Verkauf des 32-jährigen Routiniers vorstellen.
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1: Das Wetter zum Wochenstart am Montag mit der Kaltfront, die überquert uns jetzt und bringt den Wetterumschwung. Das heißt, es wird kühler und es regnet immer wieder in ganz Österreich. Dazu frischt lebhafter Westwind auf. Die Temperaturen erreichen heute maximal 28 Grad.
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2: Das Wetter zum Wochenstart am Montag mit der Kaltfront, die überquert uns jetzt und bringt den Wetterumschwung. Das heißt, es wird kühler und es regnet immer wieder in ganz Österreich. Dazu frischt lebhafter Westwind auf. Die Temperaturen erreichen heute maximal 28 Grad.
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1: Das Wetter zum Wochenstart am Montag mit der Kaltfront, die überquert uns jetzt und bringt den Wetterumschwung. Das heißt, es wird kühler und es regnet immer wieder in ganz Österreich. Dazu frischt lebhafter Westwind auf. Die Temperaturen erreichen heute maximal 28 Grad.
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